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ist es schon wieder Freitag. Hier ist die Morning Show auf Radio Emergency, der Bagger am Start. Und ihr könnt es auch sein. Ja? Wenn ihr Lust habt, dann kommt einfach in unseren Chat. Den findet ihr auch unter der Startseite, ja? radioemergency.de. Da gibt es den Button dafür. Könnt ihr euch hier zu uns gesellen. Ja? Ich grüße schon mal Fishhead, It's Urgent und Soundy. Das sind hier die frühen Würmer, wie man so schön sagt. Ja, ja, wenn ihr auch dazugehören wollt, dann kommt einfach rein. Ja? Aber ihr könnt euch auch Zeit lassen. Rasiert euch erst. Stellt euch vor den Spiegel und sagt, ich kenne dich nicht, aber ich wasch dich. Und dann geht's los. Ja, die Morning Show startet heute hier mit Aliens Best Friend. Und ihrer wunderschönen Single. Ich liebe diese Nummer, ja. Nicht mehr ganz dicht. Guten Morgen.

Jetzt pass mal auf, du Tünnes. In meinem Körper pumpt ein Herz von 350 Gramm mit 80 Schlägen pro Minute 6 Liter Blut. Wobei sich in jedem einzelnen Blutkörperchen eine Chemiefabrik befindet, gegen deren Komplexität Bayer Leverkusen die reinste Sonderschule ist. Mehr noch. Es versorgt mein Gehirn mit Sauerstoff, in dem Trilliarden von Synapsen am Wulacken sind wie ein Spargelstecher auf Kokain. In meinen Augen befinden sich Linsen, gegen die das neue iPhone 17 ein Butterbrotspapier zum Durchpausen einer Baumrinde ist. Und meine Netzhaut rechnet diese optischen Informationen in Milliardenstel Sekunden in elektrische Impulse um, nur um daraus wieder Sonnenuntergänge und dein dummes Gesicht in meinem Bewusstsein entstehen zu lassen. Meine Nieren filtern aus Weinen und Spirituosen unterschiedlichster Herkunft und toxischer Reiner das Gift in den Urin, den süßen Rausch ins Hirn. Und mein limbisches System unterscheidet mit einer Präzision, an der sich das Bundesverfassungsgericht ein Beispiel nehmen könnte, ob es angebracht ist, dem Gefühl oder dem Verstand den Vortritt zu überlassen. Und zwei Beine, die mit einem Hypercockpit im Gehirn korrespondieren, lassen mich weglaufen, wenn diese Entscheidung doch falsch war. Und du wagst es, vor diesem Wunderwerk wahlweise göttlicher oder evolutionärer Konstruktionsmeisterschaft zu stehen und mein Existenzrecht in Frage zu stellen, nur weil ich es trotz Beruf und Teenagerbehaftung nicht jeden Tag auf die Kette kriege, so auszusehen wie das Titelbild der Brigitte 40? Kapiert? Kannst du mal wiederholen?

0: Billy Talent aus Kanada hier mit Red Flag und niemand in dieser Band heißt Billy Talent, ja, also die haben sich nur diesen Namen gegeben, ja, also ja, ist jetzt kein Namensgeber mit in der Band. So, weiter geht's mit einem Mann, der kommt aus Erfurt, der heißt bestimmt auch nicht so, der heißt nicht so, der Clou so, ja, hier ist er mit Chicago, einen wunderschönen guten Morgen euch, die Morning Show um 10:11 Uhr.
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0: Clouseau und Chicago, ach, irgendwie ist dieser Song wirklich voll geil. Und ich meine, der Hintergrund ist natürlich ein wirklich schlimmer, ja, da geht es ja um Heroin und so. Aber der Song an sich ist wirklich, boah, Gänsehaut, ja, pur. Ja, wir kommen jetzt zum Bundestag. Dort hat eine von den Linken, Ines Schwertner, ja, das scheint wohl jetzt die neue Sarah Wagenknecht zu sein, der neuen Linken. Und die hat im Bundestag eine Rede gehalten, natürlich in einem roten Kleid. Ja, das ist ja wohl logisch. Da kann man ja nichts Grünes anziehen. Oder wohlmöglich noch was Blaues. Das geht ja überhaupt gar nicht. Ja. Also sie hat da eine Rede gehalten und hat dann in Richtung AfD doch ziemlich Schlimmes gesagt. Und ich muss sagen, Leute, also wenn ich das so manchmal... Mach mir echt den Spaß und guck mir ab und zu mal so Bundestagsreden an, ja. Das wirklich so. Ich halte es nicht lange aus, ja. Ich lasse das eine Weile laufen und dann, also spätestens wenn einer von den Grünen redet, muss ich leider ausmachen. Das geht dann gar nicht mehr, ja. Aber da hat die AfD schon Ordnungsrufe bekommen, ja, für Sachen, wo ich sage, hä? Habt ihr noch alle Latten am Zaun? Das geht doch gar nicht, ja. Und jetzt hören wir uns mal an, was diese Ines Schwertner zur AfD sagt. Und ich, ehrlich gesagt, ho, hört's euch an.
1: Sie wollen über unseren Parteitag reden, gern. Verit Beermann, Enkelin von Holocaust-Überlebenden, denn Sie sind die Nachfahren der Verbrecher des Holocaust. Sie haben hier gar nichts zu sagen. Mein Gott.
2: Ich bitte jetzt alle nochmal hier zur Ruhe zu finden, auch die Rednerin und vor allen Dingen auch aus den Reihen der AfD-Fraktion. Ich gucke mir das nochmal an, aber Ihre Zwischenrufe stellen Sie jetzt ein.
3: Links ist vorbei. Es gibt keine linke Mehrheit und keine linke Politik mehr in Deutschland. Es ist vorbei. Es geht nicht mehr. Und jetzt werden wir, liebe Freundinnen und Freunde, wieder Politik für die Mehrheit der Bevölkerung machen, für die Mehrheit der Menschen in diesem Lande machen, für die Mehrheit, die gerade denken und die auch noch alle Tassen im Schrank haben. Für die werden wir jetzt wieder Politik machen, im Mittelstand, in der Landwirtschaft. Die können sich darauf verlassen, dass wir an ihrer Seite stehen und wieder Politik für Deutschland machen, meine Damen und Herren, und nicht für irgendwelche grünen und linken Spinner auf dieser Welt.

0: dass die Diagnose ADHS, dass die so rasant angestiegen ist, dass immer mehr Kinder und vor allem Jungen das zu haben scheinen.
1: Es ist bequem für alle Beteiligten. Die Eltern sind froh, dass es ein angeblich genetisches Defizit ist, was die Kinder haben. Die Ärzte sind froh, dass sie mit so einer einfachen Pille alles heilen können. Die Lehrer sind froh, dass endlich sie nicht dafür verantwortlich sind, und am Ende die Pharmaindustrie ist auch froh, dass sie damit so viel Geld verdient. Das ist eine schwierige Situation.
0: Mit diesem Ritalin-Medikament. Aber für viele Eltern und auch vor allem für die Kinder steht da ja auch wirklich ein wahnsinniger Leidensdruck hin. Also es gibt ja auch Eltern, die sagen, dieses Medikament ist die einzige Chance, sonst könnte ich das Kind nicht länger zur Schule schicken.
1: Es gibt Entwicklungen, die sind so schwer, dass man nicht mehr weiß, was man machen soll. Aber man muss eben immer daran denken, dass wenn das Medikament diese Regulation im Hirn übernimmt, dann kann das Kind das gar nicht mehr lernen, es selbst von sich aus zu regulieren.
2: Alkohol?
3: Ja.
2: Wusstest du, dass Alkohol dich langsam tötet?
3: Ist schon okay, ich hab's ja nicht eilig.

Ja, wir haben wieder Freitag hier und ihr hört die Morning Show. Das war gerade selig, ja, mit einem Song, der jetzt nicht so bekannt war, aber als ich ihn das erste Mal gehört habe, war es geschehen. Ich mochte diesen Song. Der ist irgendwie geil, ja. 1000 Türen. Ja, davor hat man einen eigenproduzierten Song von Matt Steve, ja. Der hat wieder einen neuen Song gemacht. Dead Inside, auch den finde ich richtig cool. Tex hat es, glaube ich, auch geschrieben im Chat gerade. Der Song von Matt Steve hat ihm echt gut gefallen, ja. Geht mir auch so, ja. Also der macht da echt super Sachen, ja. Einfach weitermachen, lieber Matt Steve. Hier, der Nächste, der macht auch alles alleine. Alles, ja. Der spielt jedes Instrument selber, der macht das Management. Naja, ein paar Sachen gibt er dann schon ab, weil das einfach auch alles zu groß ist. Aber musikalisch gesehen ist er alleine, ja. Abgesehen von der Tour, da... Das ist dann schwierig. Er kann ja nicht vom Schlagzeug zum Bass springen und zur Gitarre. Das geht nicht. Ja. Aber zumindest aufnahmetechnisch Studio, da ist er ganz alleine. Die Rede ist natürlich von Mr. Lenny Kravitz, der jetzt hier mit Low um die Ecke kommt. Guten Morgen.

0: Hitze gilt mittlerweile als das größte durch den Klimawandel bedingte Gesundheitsrisiko in Deutschland. Wie man sich am besten schützen kann, darüber wurde heute beim bundesweiten Hitzeaktionstag informiert. Statt Sommerhitze gibt es gerade allerdings vor allem Wolken. Die Sonne kommt nur ab und zu mal durch.
1: Puh, ist das heiß. Ich schwitze. Puh, ist das heiß. Oh je, so eine Hitze. Puh, ist das heiß. Da hilft mir jetzt nur eines. Puh, ist das heiß. Ein Eis, und zwar kein kleines. Schokolade und Zitrone. Schleck, schleck, schleck. Joghurt, Erdbeer und Melone. Ups, schon weg.

Ja, hier ist die Morning Show auf Radio Emergency. Schön, dass ihr euch die Zeit nehmt und hier zuhört, ja, bei der Hitze. Ja, da will man ja eigentlich, obwohl viele können ja auch draußen sein, ja. Wir sind ja überall empfangbar, ja. Selbst in Brasilien oder sonst wo, ja. Sobald du Handy hast, könntest du auch RE hören, ja. Also wir sind jetzt nicht beschränkt auf irgendein Sendegebiet, ja. Unser Sendegebiet ist die ganze Welt. Under the Milky Way, hier sind The Church. Guten Morgen.

0: Wir wurden alle belogen. Es gibt kein Immunsystem, das dich vor bösen Erregern schützt. Das ist harter Tobak. Aber pass auf, ich habe was ganz Spannendes mitgebracht für dich. Die Idee vom Immunsystem ist im 19. Jahrhundert entstanden. Man hat unter dem Mikroskop Bakterien gesehen und gleichzeitig kranke Menschen beobachtet. Also dachte man, aha, die Bakterien greifen an und der Körper muss sich wehren. Aus diesem Denkfehler hat man eine komplette Kriegsstory gebaut. Gute Zellen gegen böse Zellen, Abwehr, Verteidigung, Bekämpfung, Vernichtung. Ein permanenter Krieg in deinem Körper. So wird es dir erzählt. Aber biologisch stimmt genau das nicht. Jetzt kommt's. Dein Körper ist kein Schlachtfeld, sondern eine perfekt organisierte Baustelle. Nach den 5 biologischen Naturgesetzen gibt es kein Immunsystem, das Feinde bekämpft, sondern sinnvolle biologische Sonderprogramme. Wenn ein Konflikt einschlägt, startet dein Organismus ein präzises Programm. Beispielsweise in der aktiven Phase stellt er Funktionen um, passt Gewebe an die Situation an und in der Heilungsphase räumen die Mikroben auf. Sie reparieren, bauen um, optimieren. Das, was man Infektion nennt, ist in Wahrheit diese Reparaturphase. Mit Fieber, mit Eiter, Entzündung. Das sind deine Handwerker, nicht deine Feinde. Du musst dir vorstellen, die Idee des Immunsystems erzählt dir immer gut gegen böse. In dir ist Krieg, gute Zellen gegen böse Zellen. Wenn du das glaubst, kämpfst du unbewusst ständig gegen dich selbst. Dann ist unbewusst ständig Krieg in dir. Aber in dem Moment, in dem du verstehst, dass jedes Symptom eine sinnvolle Phase ist, dass jede einzelne Zelle ihre Berechtigung hat und eine Aufgabe erfüllt, hört dieser Krieg innerlich auf. Dann kommt Frieden in dein System, weil du nicht mehr gegen deinen Körper kämpfst, sondern mit ihm gehst. Und was dann auch aufhört, ist diese Angst vor Keimen und Erregern, die da irgendwo rumfliegen und dich angreifen könnten. Glaubst du wirklich noch diese Story von dem tapferen Immunsystem, das gegen böse Erreger kämpft? Oder ist es am Ende genau diese Erzählung, die mehr Menschen krank hält als jeder angebliche Erreger?
1: Kommt auf unsere Seite!

Five Finger Death Punch hier mit Wrong Side of Heaven. Ja, und das sind leider momentan viel zu viele Menschen, ja, die wirklich auf der falschen Seite stehen. Sie erkennen es nur nicht. Und vielleicht ist es zu spät, wenn sie es erkennen. Aber naja, da müssen sie durch, ja. So, wir kommen zu Marillion. Die haben nämlich ein neues Album am Start, ein Live-Album. Also beziehungsweise es ist nicht alles live, nein. Es besteht aus 4 CDs. Das ganze Projekt heißt Marillion.com. Und ich habe es mir noch leider noch gar nicht anhören können. Es ist gestern angekommen, aber ich hatte keine Zeit, da reinzuhören. Deswegen mache ich das jetzt hier mit euch zusammen. Ja? Und ich habe mal einen Song rausgesucht, den man auch schon kennt. Ist von dem zweiten Album. Von dem zweiten Album, was dabei ist. Also das erste Album ist ein Studioalbum, dann gibt es ein Live-Album und die anderen habe ich mir noch gar nicht angeguckt. Aber der Song ist mir gleich ins Auge gestochen, habe ich gedacht, wie spielen die den wohl so in der Neuversion? Und ja, das checken wir mal hier. Marillion Easter, live in London, 20.11.1999. Na gut, es ist schon ein bisschen älter, ja. Aber ich glaube, Fisch war da auch schon nicht mehr dabei, oder? Egal. Wir hören mal rein. Hier ist Marillion, nagelneues Album, aber alter Song.

Wow, sehr schön, finde ich. Ja, fast besser als das Original, ehrlich gesagt. Ja, und übrigens, wer Meridian mal live sehen möchte, der kann das gerne machen bei der Prog Cruise. Ja, also eine Kreuzfahrt, startet in Miami und geht dann runter nach Mexiko. Und auf dieser Kreuzfahrt spielen dann Wahnsinns-Prog-Bands im nächsten Jahr. Das ist irgendwann im März, glaube ich. Da geht das los. Ich weiß gar nicht, ob es da noch Karten gibt. Aber auf jeden Fall kann ich da wirklich jedem zu raten. Und Zabi wäre ja auch mal fast mitgefahren. Ja, also sie war ja damals für das Licht von der Band Pendragon zuständig. Und die waren halt gebucht auf dieser Metal Cruise. Und sie wurde gefragt, ob sie da mitfährt. Und ja, da hat sie dann ja gesagt. Und leider war genau am Abflugtag Schneechaos hier in München am Flughafen. Und ja, der Flieger konnte nicht abheben. Ja. Und dann war natürlich das Kreuzfahrtschiff losgefahren. Die warten ja nicht auf Zabi. Ja. Sie hätte ja einen späteren Flug nehmen können als dann das Schneechaos. Am nächsten Tag war wieder alles okay. Ihr kennt das ja, wie das hier in Deutschland so seit Jahren ist. Ja. Mal kurz Chaos und dann nächsten Tag kannst du dich wieder in die Sonne setzen. Also, naja, war dumm gelaufen. Und sie hätte es fast erlebt. Ja. Sie hätte nur, ich glaube, 3 Auftritte hätte Pendragon gehabt auf dieser Cruise. Und den Rest der Zeit hätte sie schön da chillen können an Deck oder sonst wo, ja. Ach, naja, hat nicht sein sollen. Und ehrlich gesagt, ich bin ganz froh, dass der Flieger es nicht trotzdem versucht hat, trotz des Chaos, ja. Also, so ist sie wenigstens heile unten geblieben. Don't Stop Dancing, hier sind Creed.

0: Woran liegt es eigentlich, dass Virologen, Ärzte, Mediziner, aber auch die meisten Menschen so Schwierigkeiten damit haben zu verstehen, dass es keinen wissenschaftlichen Nachweis für Viren gibt? Nun ja, sie haben einfach selber die Dinge nicht geprüft oder wollen es nicht prüfen. Alle nehmen einfach an und gehen davon aus, dass wissenschaftlich korrekt gearbeitet wird. Aber schauen wir uns das mal an. Das sieht man an so Aussagen wie dieser hier.
1: Negativkontrollen sind heute die absolute Grundvoraussetzung jeder Laborarbeit. Ohne diese Kontrollen wäre keine einzige virologische Arbeit publizierbar.
0: Oder anhand von solchen Aussagen hier wie in E-Mails, die wir vom Bayerischen Rundfunk, vom Faktenfuchs-Team bekommen haben, die zuletzt unsere Nexica-KI getestet haben. Hier antwortet die Virologin Frau Dr. Port, Negativkontrollen existieren selbstverständlich und liefert dazu auch noch die passende Studie Enders und Pebels. Auch moderne KIs wie Googles Gemini plappern das Virennarrativ einfach nur ungeprüft nach. Wir lesen, gleichbehandelte Negativkontrollen sind der absolute Standard in der Virologie. Klar, ohne dieses Narrativ würde alles zusammenbrechen, deswegen glauben einfach alle daran und deswegen ist das in die KIs auch so einprogrammiert. Aber wir bringen jetzt die KI dazu, das zu prüfen. Nenne mir eine Studie, die Punkt 1 erfüllt. Und auch Gemini liefert die gleiche Studie, die auch gerade schon die Frau Dr. Port geliefert hat, nämlich die von John Franklin Enders und Pebels und sagt dazu, dass selbstverständlich hier Negativkontrollen vorhanden sind mit gesunden Proben, dann sage ich, in der Studie wurde aber gar keine Probe von gesunden verwendet. Das ist von dir falsch beschrieben. Und siehe da, Gemini antwortet, du hast völlig recht, ich bitte um Entschuldigung für diesen Fehler. Ich habe die Kontrollmethoden in der Enders und Pebel-Studie von 54 in meiner vorherigen Antwort sachlich falsch wiedergegeben.
2: Also ich glaube nicht, dass die, die Kontrollen dort missachtet wurden, sondern das hat schon so seine Richtigkeit, ne, was die Kollegen da gemacht hätten. Das hätte ich auch nicht anders gemacht. Wer zuerst das Genom draußen hat von dem einen Organismus, ob das ein Virus, ein Phage oder ein Bakterium oder was auch immer ist, der hat gewonnen. Den müssen alle anderen zitieren. Mhm. Das ist das Spiel.
0: Also Leute, wir sehen, wenn wir die Dinge prüfen, was die Gerichte nicht tun, was die Ärzte nicht tun, was die Virologen nicht tun, was niemand tut, die Leute prüfen nicht. Wenn man es prüft, fällt die Virologie sofort in sich zusammen. Die Virologie ist keine Wissenschaft, sie kontrolliert ihre Methoden nicht. Wenn du wirklich Gesundheit richtig verstehen willst, Krankheit richtig verstehen willst, Symptome richtig verstehen willst, dann musst du dieses Kartenhaus in sich zusammenstürzen lassen. Ohne das Fundament wirst du nicht weiterkommen, wirst du nicht verstehen, was wirklich im Körper passiert. Viren sind bis heute niemals nachgewiesen worden. Alle Ansteckungsversuche sind gescheitert. Wenn du mehr über dieses Thema erfahren willst, dann frag einfach Nexica, die kritischste KI der Welt, an der sich der BR-Faktenfuchs die Zähne ausgerissen hat.

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Das war hier Stefan Raab, ja. Stefan Raab, Max Mutzke hieß er, glaube ich, ja. Der war noch dabei und den dritten, weil ich habe irgendwie eine dritte Stimme gehört, aber konnte die jetzt nicht so ganz zuordnen, wer da noch dabei war. Also, die waren, glaube ich, zu dritt. Zumindest bei den Aufnahmen. Ja, hier ist die Morning Show und wenn ihr Lust hättet, hier mal reinzuschauen, ja, dann gibt es unseren hauseigenen Chat. Ich kann es immer wieder nur empfehlen, wenn ihr Lust habt, dann kommt da einfach rein. Ja. Ihr findet den Button auf der Startseite radioemergency.de. Da gibt es oben einen schönen Button, RE-Chat. Draufklicken und alles Weitere ergibt sich dann von selbst. Ja. Ihr braucht euch da nicht anmelden. Also wir wollen nicht eure Daten, wir wollen euch. Ja, wir wollen mit euch zusammen hier eine schöne Zeit verbringen, ja, in der Morning Show. Und wenn ich sage mit uns, dann sage ich euch mal, wer jetzt alles bei uns im Chat ist. Wir haben nämlich Blatano dabei, der Susanne ist da, der Fischhead. Dann haben wir H-Weber, It's Urgent, Soundy ist da und Testosterone. Und ja, wie gesagt, dein Name fehlt da noch in der Liste, aber das kannst du ändern. Wenn du willst. Hier ist Red Hot Chili Peppers mit Danny California. Guten Morgen.

0: ich kann Corona, ich kann das wirklich in einem Satz zusammenfassen, was Corona war. Darf ich das sagen?
1: Das wollte ich auch fragen, sag mal.
0: Pass auf, die Geschützten mussten vor den Ungeschützten geschützt werden, indem man die Ungeschützten zwang, sich mit dem Schutz zu schützen, der die Geschützten nicht schützt. 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

Ja, herzlich willkommen an Bord, liebe Fluggäste und Gästinnen, liebe diverse, perverse und kontroverse, liebe Kinder, eheliche und uneheliche, liebe Alleinerziehenden und Nichterziehenden. Ich begrüße auch die Rechts- und Linksträger, StatterInnen und ImpfgegnerInnen, Trans- und Asexuelle, Laktoseintoleranten, Fußfetischisten und Katzenhaarallergiker. Und natürlich auch liebe Atheistinnen, VeganerInnen, Höhenängstlichen und Schmutzphobiker, liebe Wanderfreunde und Kurzsichtige, liebe HörgeräteträgerInnen, liebe ZähneknirscherInnen, liebe muslimischen Standardtänzer, Roma und Sinti, liebe halbjüdischen Nichtschwimmer und androgynen Analphabeten. Und natürlich alle, die wir jetzt eventuell ohne bösen Willen vergessen haben sollten. Welcome on board.

0: Dies richtet sich an all jene außerhalb der Niederlande, die nicht wissen, wie korrupt die Niederlande sind. Okay? Ich habe das Netzwerk von Joris Demming, dem größten Kindersexhändler Europas, kartiert. Er hatte Verbindungen zu einem Mann namens Nico Langeweld, der ihm Kinder brachte. Nico Langeweld ist dafür verantwortlich, ein dreijähriges Kind nach dessen Vergewaltigung in ein Fass mit Säure geworfen zu haben. Und er ist auch für den Tod eines 12-jährigen Kindes auf einer Sexjacht in Amsterdam in den 90er Jahren verantwortlich. Und alle sind mit Mark Rutte verbunden, dem Premierminister der Niederlande, der jetzt ein NATO-General ist. Nach dem niederländischen Kinderbetreuungsskandal, der 26.000 Familien betraf und über 3.000 Kinder aus ihren Familien riss, von denen 500 inzwischen für tot erklärt wurden, wurde er befördert. Mark Rutte, der Ministerpräsident der Niederlande, trägt Blut an seinen Händen. Den Link zur PDF-Datei findet ihr in meiner Bio, okay? Schau es dir an. Teilt das, damit es jeder sehen kann, okay? Teilt es, teilt es, teilt es. Die Kinder verdienen Gerechtigkeit.
1: Die ganze Welt verrückt geworden! Bin ich denn hier der einzige Idiot, dem Regeln noch irgendwas bedeuten? Schreib den Null auf!

Eddie Vedder und seine Pearl Jammer hier mit Daughter. Ja, und wir hört immer noch die Morning Show hier auf Radio Emergency. Und wir kommen auch gleich zur Rubrik Album der Woche. Ja, da ist ja heute die Band Shinedown am Start. Und irgendwie passen die in, zumindest zu dem Song von Limp Bizkit vorhin. Ne? Denn der heutige Song heißt Machine Gun. Ich kann es schon mal verraten. Ja, und dann haben wir natürlich auch wieder unsere Klassiker-Mittag, wie immer um 12, ja, also gleich. Vorher gibt's natürlich noch einen anderen Song und der kommt hier von John Mayer, ja. Your Body is a Wonderland.

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1: Ja, das Album der Woche kommt jetzt gleich, ja. Aber vorher sage ich euch noch, dass heute ja der Franz Jäger Berlin für euch senden wird, ja. Denn die Lesung mit Aquamarin fällt heute mal aus, ja. Sie hat da erst da was dazwischen gekommen und deswegen geht's mal heute nicht, ja. Sie wollte ja heute den Roman Per Anhalter durch die Galaxis beenden, ja. Dann macht sie es halt nächste Woche, ja. Also nächsten Freitag dann hier das Ende vom Roman Per Anhalter durch die Galaxis. Und ich freue mich drauf, ja. Aber heute gibt's halt Tohu Wabohu, ja. Und der Franz Jäger Berlin, was hat er denn geschrieben? Ich muss noch mal genau gucken hier. Ihr könnt es ja auch alle selber gucken auf unserer Startseite. Da gibt's den Knopf Info zu seiner Sendung. Und da steht, It's Summertime. 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Einschalten lohnt sich da allemal, ja. Vor allem, wenn ihr da schön auf der Terrasse sitzt. Radio Emergency an, anders, besser geht's nicht. So, jetzt kommen wir aber zum Album der Woche. Das kommt von der Band Shinedown, ja. Und die Band gibt es seit 2001 und haben gerade jetzt letzten Freitag vorletzten Freitag war es, ne, haben sie ihr 8. Album rausgebracht mit dem Titel 8. Sehr einfallsreich. Und wir hören das natürlich in Ruhe durch hier als Album der Woche und wir sind heute beim 8. Song angelangt und der 8. Song, der heißt Machine Gun. Ich hatte es ja vorhin schon mal gesagt, ja. Und der kommt jetzt. Hier ist Shinedown, das Album der Woche.

Ja, die Klassikermittag steht an und heute gibt es einen Song von Franz Liszt. Und das hat natürlich jetzt Urgent wie immer für uns bereitgestellt hier. Und ja, danke, dass du dich für ein französisches Lied entschieden hast. Hast du mir einen großen Gefallen mitgetan. Ich probiere es, egal, ja. Also ich entschuldige mich schon mal bei allen französisch sprechenden Menschen. Le jeu de Villa Este. Ich hoffe, es war richtig. Die Klassikermittag. Wer Lust hat, hier eine Fackel zu zünden für Frieden und Freiheit. Wir müssen friedenstüchtig werden. Jetzt geht's los.

Asp war das. Der heißt wirklich so, ja. Also man nennt ihn auch so Asp. Gar nicht so einfach, ja. Müsste ich eigentlich immer mit dem Lappen, einen Lappen mit mir führen. Asp. Asp, komm rein, das Essen wird welk. Ja, also, Asp und ja, das, die Klassik heute war ja eigentlich so, naja, Grabgesänge, ja. Ich habe das mal recherchiert vorhin und da dachte ich, da passt doch dann gleich mal hier Abschied nehmen. Ja, ich meine, jeder von uns hat schon Menschen verabschieden müssen, die wir alle geliebt haben. Ja, das, da kann man auch ruhig mal dran denken, finde ich, ja. Und das war jetzt gerade der Moment. Wir haben an alle gedacht, die nicht mehr unter uns sind, ja. Ja, und natürlich auch an alle, die krank sind, ja. Hoffentlich werdet ihr bald wieder gesund, ja, und könnt euer Leben weiterführen. Das ist ja oft so, ja, da werden Leben zerstört, ja, man wird krank, zack, kannst du einige Dinge nicht mehr machen, ja, geht einfach nicht. Und deswegen ist es auch Quatsch, immer zu sagen, ja, das mache ich, wenn ich dann Rentner bin, ja, nee. Wenn man was machen will, dann soll man versuchen, das sofort zu machen. Hey, ich kann natürlich jetzt nicht sagen, ich will einen Ferrari kaufen oder so, ja, man muss schon in seinen Mitteln bleiben. Aber zumindest kann man sich da tatsächlich Sachen erfüllen, die man normalerweise innerlich immer nach hinten schiebt, ja, wo man sagt, ah, wenn ich in Rente bin, dann mache ich das. Nee. Marek Arnold hier mit Stay. Guten Morgen.

0: Ne? Die Gurke ist unendlich entwässernd. Ne? Also morgens sich als erstes so eine Gurke durch den Entsafter zu schieben, ist schon wunderbar. Ne? Zitrone, ne? Ist hervorragend. Ne?
1: Sorry, warte mal.

RPWL hier mit The Shadow, die Studio-Version. Ich habe ja schon mal eine Live-Version davon gespielt, die ist auch super schön. Es gibt mittlerweile aber sogar, ich glaube, drei sind es oder zwei. Zwei Live-Nummern auf jeden Fall, ja. Auf verschiedenen Live-Alben. Aber auch mit verschiedenen Besetzungen. Also es ist dann auch wieder interessant, finde ich, ja. Egal, so, ihr hört die Morning Show hier auf Radio Emergency und der Reed Duck ist gerade in den Chat gekommen, ja. Und der hört uns auf einer großen Anlage. Jetzt darf ich nicht so laut reden, oder, Reed Duck? Ja? Moderationen hauen dir dann da die Anlage durch, oder? Okay, ich bin ganz leise, ja. Hier ein junger Künstler, Aaron Brooks. Ne? Nobody knows what it's like to be someone else. Oder somebody else. 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Oh. Wie romantisch.

Aaron Brooks war das mit Nobody Knows What It's Like to Be Someone Else. Ja. Und Aaron Brooks habe ich kennengelernt 2019. Da war er nämlich die Vorband von RPWL. Und das war 2019, bin ich praktisch fast die ganze Tour, zumindest in Deutschland, Holland, Belgien, mitgefahren. Ja. Und da war immer Vorband. Und erinnert mich immer so ein bisschen an Captain Jack Sparrow. Müsst ihr euch mal angucken bei YouTube. Bilder gibt es auf jeden Fall von ihm dort. Ob es ein Video gibt, glaube ich nicht. Weiß ich nicht. Er hatte auch mal irgendwann eine Band, aber er ist einfach zu extrovertiert, würde ich mal sagen. War schwierig mit einer Band. Aber gut, auch alleine war er sehr geil. Ja. Er hat da Songs von David Bowie gespielt zum Beispiel, ja. Space Oddity und diverse andere Sachen. War recht geil, finde ich. Ja, und er hat ein eigenes Album gemacht und daraus habt ihr eben gerade einen Song gehört. Auch ein sehr guter Sänger und zwar sehr, sehr, sehr gelobt von Chris Martin von Coldplay. Der hat gesagt, er hält diesen Sänger für den, ja, sag nicht ich, sag Chris Martin, ja, der selber ein guter Sänger ist, der sagt, der Sänger ist der beste Sänger der Welt. So, jetzt ist die Limbo-Stange ziemlich hoch, würde ich mal sagen. Aber wir versuchen es mal drunter durchzukommen, ja. Aber entscheidet selbst. Der Junge, um den es geht, das ist Richard Ashcraft, ja, der Sänger von The Verve. Und der hat ja auch ein Soloalbum gemacht. Und der Song, den ihr jetzt hört, der ist aus diesem Soloalbum, aber nicht in der Version, denn ihr hört eine Akustikversion dieses Songs. Break the Night with Color. Hier ist Richard Ashcraft. Unplugged.

0: was wollen wir denn hier?
1: Du wolltest die Pinguin-Tante besuchen, wenn du rauskommst.
0: Ja? Dann habe ich ihm gelogen.
1: Du kannst doch eine Nonne nicht belügen. Wir müssen die Pinguin-Tante besuchen, Jake.
0: Du hast eine Art, dass man laufen...

Ach, auch mal ganz schön, so ein bisschen schmalziger Country hier. Keith Urban war das, ja, mit But for the Grace of God. Ja, und der nächste Herr ist auch ein Country-Star in den USA, ja. Eric Church, Erich, die alte Kirche. Erich, vorne R und hinten ich. Talladega, hier ist er für euch.

0: Eric Church hier mit Talladega. Und den Song habe ich mal bekommen. Ein Freund von mir ist nach Amerika ausgewandert mit seiner amerikanischen Frau. Sind die dann, also sie hat hier irgendwie Basketball-Bundesliga gespielt, ja, und er ist dann mit ihr zurück. Und die wohnt nun mal in Washington State. Das ist an der kanadischen Grenze. Und den habe ich mal gefragt, ja, sag mal, was ist denn da bei euch so an Musik angesagt, ja? Und da kam dann unter anderem hier der Song Eric Church und Talladega. Der war damals in Amerika richtig groß. Ist aber schon lange her. Ich weiß es nicht, 2016, irgendwie sowas. Keine Ahnung, 10 Jahre her. Ha. Okay, dann kommen wir jetzt zu Aiden Brown. Und der hat ein Duett gemacht, ja, mit Sadie. Geiles
1: Howdy,
0: Ding.
1: Folks. It's also, me, Aiden Brown. This here's my brand new song with the wonderful Miss Sadie. It's called Why Do You Haunt Me? And y'all are tuned into Radio Emergency, the station.

Bailey Zimmerman war das mit Never Coming Home. Und ja, wir kommen langsam ans Ende der Sendung. Ja, zwei Songs gibt's noch und die nächste Nummer, ach, die finde ich so, oh, naja, ist vielleicht nicht jedermanns Geschmackssache, aber egal, ja, wem es gefällt, hört zu. Also es ist ein wunderschöner Song, ja. Deadwood Mountain, he's big and rich.

Ich grätsche schon mal in den Banjo und in die Geige. Ja, das war's mit der heutigen Morning Show. Vielen, vielen Dank an alle da draußen fürs Zuhören natürlich, fürs Lauschen und auch an unsere Chatties hier. Sind nicht mehr viele über, die meisten sind schon raus, ja, bei der Hitze. Ich werde mich jetzt auch schön unter den Ventilator legen. Mal sehen, ob der es schafft. Ja, vielen, vielen Dank an alle. Die Aufzeichnung der Sendung könnt ihr natürlich gerne wie immer nachhören in unserem Telegram-Kanal, ja, morningshow-info. Dort findet ihr unseren Telegram-Kanal. Und dann gibt es natürlich noch einen zweiten, in dem könnt ihr auch selber posten, wenn ihr wollt. Also in dem morningshow-info könnt ihr nichts posten, weil der ist für mich, für meine Beiträge, die ich hier in der Sendung habe, immer, ja, die sammle ich tagsüber dort. Und dann habe ich sie am nächsten Tag dann gleich griffbereit. Aber ihr könnt auch selber posten und das in dem Kanal morningshow-info-chat. Ja, den gibt es auch noch, ja. Da sind auch viel weniger Leute drin. Ich verstehe das gar nicht. Ich wäre doch dann gar nicht in dem Infokanal, aber egal. Vielen Dank, dass ihr uns auf jeden Fall dort unterstützt. Und wie gesagt, dort gibt es dann die heutige Sendung auch, wie jede andere Sendung von mir zumindest. Ja, also meine Morningshows auch nur. Dann auf dem Kanal. Dort könnt ihr sie nachhören, wenn ihr wollt. So, die nächste Morningshow gibt es dann morgen um 10. Und heute, ja, heute gibt es leider kein Literarium, ja. Also Aquamarine ist nicht da, leider. Die lässt sich entschuldigen und grüßt euch natürlich alle ganz lieb. Und nächste Woche gibt es dann das Finale vom Per Anhalter durch die Galaxis, ja. Nächste Woche hier live gelesen am Freitag, also nächsten Freitag, 20 Uhr Aquamarine, ja. Und heute gibt es dafür, ja, Franz Jäger Berlin, ja. Tohu Wabohu hat er heute mal wieder am Start, ja. It's Summertime, fresh Tracks für eure Sommer-Playlist. Das Ganze heute hier ab 18 Uhr, da solltet ihr auf jeden Fall einschalten, ja. Also, Sommerhits von Franz Jäger Berlin heute hier bei uns auf dem Stream. So, ansonsten wünsche ich euch einen schönen Freitag, ihr Lieben. Wir hören uns morgen wieder, wenn ihr Lust habt, um 10. Zum Schluss gibt's Jason Aldean mit Try That in a Small Town. Und damit sage ich bye bye, ciao, ciao. Ende.

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2: Ich befinde mich hier auf der Kommandobrücke der Starlight 6-8-453-BWTD.
3: Hallo, Captain.
2: Oh, hallo.
3: Hier, ich hab was zu trinken. Vitamine.
4: Das war Tessie, meine rechte Hand. 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
5: Nun, Tessie, wir sind hier auf der Brücke unseres nuklear betriebenen Raumschiffs, umgeben von der Dunkelheit und der Ruhe des Alls. 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Wer weiß.
3: Wow, Captain. Unser letztes Abenteuer war so spannend. Da müssen wir uns Mühe geben beim nächsten.
5: Naja, gehen wir erst mal was essen, okay?
3: Ah, gute Idee.
5: Na, wo steht Menü? Ah, hier.
6: Hallo, Computer.
5: Wie ist denn das Menü heute?
6: Es gibt Lammbraten oder Grünkohl mit Pinkel.
5: Grünkohl mit Pinkel und Lammbraten? Was ist denn der Unterschied?
6: Man kann Lammbraten, aber man kann keinen Grünkohl pinkeln.
3: Okay, ich geh dran. Hallo? 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
5: Oh, danke. Hallo?
7: Hallo, Captain. 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
5: Wir verlieren Energie? 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Schalten Sie mal... 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Schalten Sie um auf... Ruhe jetzt! 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

The Mighty Mocambos hier mit, ja, Beverly Hills Cup Theme. XLF, ja, ein bisschen aufgeschnuckelt, bisschen sommerlich, ja, weil Sommer haben wir, ja, herzlich willkommen aus dem Studio Saarland, hier Saarland, oh, heiß, 40 Grad, Studio Saarland, erfrischende 32 Grad im Schatten, aber ja, zu sommerlicher Musik gehören auch sommerliche Temperaturen, auch wenn das natürlich, was gerade jetzt hier ist, ja, rekordverdächtig sein scheint. So, ja, ich habe erst überlegt, was mache ich denn heute für Musik? Mache ich sowas Beruhigendes, wo man sich dann so, ja, von einer Ecke in die andere schleppt, ja, oder, ja, machen wir einfach ein bisschen sommerliche Musik, auch ein bisschen was für den Geist, dass man vielleicht, oder wenn man nicht tanzen kann, was so heiß ist, dann vielleicht geistig einfach, ja, ein bisschen mit swingt. Und ja, die nächste Band, ja, wurde hier gecovert, und zwar die Eurythmics mit Sweet Dreams. Und eine gewisse Betty Black, eine US-amerikanische Sängerin, Rockabilly und ja, macht so Vintage Rock'n'Roll, hat diesen Song gecovert von den Eurythmics, Sweet Dreams. Ja, und hat daraus eigentlich so eine Rockabilly-Version gemacht. Aber dann kam noch ein Herr Smooth dazu. Ja, und der hat dann Folgendes draus gemacht. Hier, Betty Black, The Family Fortune, im Smooth Remix.

So, da bin ich. Die Technik streikt ein bisschen, aber kriegen wir schon hin. Ich habe hier alle Lüfter angemacht. Also falls es im Hintergrund ein bisschen rauscht und surrt, ja, das sind die Lüfter. Ja, genauso wie dieser Song hier wahrscheinlich auch durch den Lüfter. Sweet Dreams, ja, ein bisschen aufgepeppt, peppt, aufgeswingt. Ja, und ich hoffe, die Technik hält durch. Ich habe sogar meinen Laptop auf Eis gelegt. Und ja, weiter gehen wir hier mit Sugar Pie DeSanto. Und das ist eine R&B-Künstlerin aus den 60er Jahren, geboren 1935 in Kalifornien. Und ja, eine der legendärsten Bühnenauftritte, die sie damals also hingelegt hat. Also sie war auch Tänzerin und sie hat dann da wirklich spektakuläre Tanzeinlagen hingelegt, Rückwärtssaltos, ja, und ja, sich zu ihrer guten Musik dann auch noch gut bewegt. Und hier kommt sie mit Go Go Power. Hier ist Sugar Pie DeSanto.

Ray Collins Hot Club, hier mit Barefoot, ja, Hot Club, passend zum Wetter und ja, ihr erstes Album, Shaking That Boogie, ja, hieß auch Tohu Wabohu, ja, deswegen perfekt der Song hier reingepasst, ja, und der nächste Song, The Temptations habe ich hier, ja, gehören ja zu den wichtigsten, ja, Gruppen der Motown-Era, ich habe hier einen, ja, etwas späteren Song, Ball of Confusion, ja, ist etwas politischer als so die Liebeslieder, die sie so rausgebracht haben. Also hier, Ball of Confusion, that's what the world is like. 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Sorry, also The Temptations.

Reverend Beatman mit Comeback Lord. Aber ich glaube, ja, Jesus, ist es wahrscheinlich jetzt auch zu heiß heute und morgen, ja, die heißesten Tage hier in Deutschland, ja, mal gucken. Aber ich habe schon gehört, dass das dann tatsächlich ins komplette Gegenteil umschlagen soll. Ne? Wir werden sehen, hier sind auch Unwetter angesagt. Also ich habe immer so ein leichtes Ohr auf das Fenster hier hinten. Wenn es anfängt zu wackeln am Rollo, dann weiß ich, es geht ab. Also es soll hier eine Gewitterzelle, aber ja, was wissen die Wetterleute schon, ne? Ja, Reverend Beatman, man glaubt es kaum, aus der Schweiz, heißt eigentlich Beatzeller und ist ja eine One-Man-Band. Also er spielt Gitarre, Schlagzeug, Gesang und ein bisschen Mundharmonika, das alles ja fast gleichzeitig. Und er hat auch ein eigenes Label, das heißt Voodoo Rhythm Records, ist ja ein Independent-Label und er macht halt, was ihm so gefällt. Nächste Band, nächster Künstler heißt Calligraph Jones und ja, das ist eigentlich ein Rapper aus Afrika und ja, er stammt eigentlich aus Kenia, aber macht ja überwiegend auf Englisch, aber auch ein bisschen auf Swahili Musik in seiner Sprache und er hat ja einen Song aufgenommen, der heißt Two Girls und die Girls heißen Mary und Joanna. Hier kommt Calligraph Jones.

Ja, Mr. Cattygraph Jones hier unterwegs mit zwei Girls, nämlich mit Mary und Joanna. Ja, ich war auch gerade unterwegs. Ich war kurz im Keller und habe mir ein kühles Bier geholt, ein Störtebäcker Atlantic Ale. Ja, ein bisschen frische Brise oben von der Küste. Ja, die könnte ich hier jetzt ziemlich gut gebrauchen. Ja, wie sagt der Saarländer, gib mir ein Bier, ich vertrukle sonst in de Wensch, was so viel heißt wie gib mir ein Bier, ich trockne von innen aus. Oder so. Wenn jetzt alle noch zugehört haben, kriege ich eh gleich wieder hier. Ja. Ich soll nicht saarländisch reden, das klingt so von oben herab, wurde mir gesagt. Okay, dann ich lasse es einfach, aber ich würde mal hier gucken, nicht von oben herab, sondern einfach mal hier in den Chat. Ja, also hier hört immer noch Tohu Wabohu hier am Freitag, den 26.06.26. Ja, und im Chat begrüße ich natürlich ganz herzlich Arno1, viele Grüße hoch an die Küste. Ja, auch den Fischhead hoch im Norden. Ich glaube, ihr habt es ein bisschen besser als wir hier unten. Dann viele Grüße an Gönndalf, an den Harzi, an Matti und zu guter Letzt hier an unseren Soundy. Ja, und Musik geht's weiter. Wir bleiben so ein bisschen in der Blues-Richtung. Und zwar haben wir hier eine Künstlerin, die heißt Alyssa Bonagura. Und die, ja, die stammt aus Nashville, macht so eher moderneren Country, ein bisschen poplastig und mit Rock-Einflüssen. Und sie hat sich keinen geringeren als Joe Bonamassa dazu gehört. Und ja, neuer Track. Und der kommt jetzt hier. Und der heißt Love You Like That.

Gangster Grass hier mit, ja, Don't Open the Door. Ja, habe ich auch noch nicht vor. Also nicht vor, sagen wir mal, 10, 11, mache ich hier irgendwelche Türen und Fenster auf, ja. Obwohl es die Nacht, glaube ich, ja, ich weiß nicht, ob es unter 30 Grad wird, aber es ist Sommer, ja. Und machen wir weiter mit ein bisschen Sommermusik, ja. Und die nächste Band heißt The Bongo Hop mit The Red Hill. Und das ist ein Projekt des französischen Trompeters und Produzenten Etienne Sevet. Kennt man oder kennt man nicht, aber er verbindet afrokolumbianische Rhythmen mit Jazz, ja, so ein bisschen Karibik-Sound, Funk und... Ja, und da macht's für mich immer dann ein bisschen Elektronik rein. Und das macht dann, wird dann tanzbar. Und ja, der Song heißt hier The Bongo Hop. Nein, so heißt die Band. Und der Song heißt The Red Hill. Ab geht's.

Ja, Freitagabend, 26.06.26. Ihr hört immer noch Tohu, Wabohu. Alle, die sich noch eingeschaltet haben, herzlich willkommen hier im Sommer 26. Ja, Sommerhits versuche ich mal hier über den Äther zu schicken. Und ich habe hier eine Band, die sind hohe Temperaturen gewöhnt, weil die kommt von Down Under aus Australien, Melbourne. Und ja, die gibt es schon seit 1999 und die haben eine ja unverwechselbare Mischung so aus Ska, Jazz, Funk, Latin und Rock. Und ja, die Studioalben sind okay, aber live sind sie eine absolute Wucht. Und deswegen habe ich hier eine Aufnahme von Sydney aus der Sydney Opera, aus dem Sydney Opera House. Und ja, die Band heißt The Cat Empire und der Song heißt Blood on the Stage. Und das ist im übertragenen Sinne gemeint, sondern sie sagen, man muss alles geben auf der Bühne, Blut auf der Bühne lassen für das Publikum. Ja, und hier kommen sie, The Cat Empire mit Blood on the Stage, live aus dem Sydney Opera House Australien.

Raye, the thrill is gone. Ja, Raye aus Großbritannien. Ja, super Künstlerin. Ja, Soul, Jazz und R&B. Und the thrill is gone natürlich. Entschuldigung, ein Blues-Klassiker der, ja, Blues-Legende B.B. King. Und hier, diese Version war vom Montreux Jazz Festival aus der Schweiz. Ja, das findet immer am Ufer des Genfer Sees statt und da gibt es schon seit 1976. Ja, und ich fand diese Version, ja, hat richtig Energie. Ja, und ist dieser Song komplett anders interpretiert hier von Raye. Und komplett anders interpretiert, ja, das passt jetzt genau zum nächsten Künstler und zum nächsten Song. Der kommt von Genesis Owusu und der kommt eigentlich aus Ghana, also seine Wurzeln sind aus Ghana. Er wuchs in Australien auf und der hat auch eine komplett, ja, wilde Mischung, ja, so Hip-Hop, Funk, Punk, Soul, ja, alles so durcheinander und er hat sich tatsächlich einen Song von den Rolling Stones genommen und zwar Paint It Black und hat ihn, ja, nochmal live interpretiert. Und wo ich das erste Mal gehört habe, habe ich gedacht, boah, ja, weiß ich nicht, was ich damit anfangen soll, so richtig. Aber dann beim zweiten und dritten Mal habe ich gedacht, wow, es ist eigentlich super genial, weil es bringt einfach eine komplett andere Energie als, sag ich mal, das Original von den Stones. Also hier ist Genesis Owusu mit Paint It Black in der Triple J Like a Version.

Ja, nachdem wir hier die Coverversion hatten von Paint It Black, ja, durften natürlich die Altmeister nochmal selber ran. Ja, und ja, bei denen kann man wirklich sagen, je oller, je doller. Ja, die bringen tatsächlich im Juli diesen Jahres nochmal ein neues Album raus. Foreign Tongues heißt es, ausländische Zungen würde ich sie übersetzen. Ne? Ja, und das war eine so der ersten Auskopplungen, die jetzt gerade rausgekommen sind. Ja, dieser Song kam auch schon mal raus auch, als The Cockroaches, als limitierte Vinyl-Single, aber ja, habe ich nicht mitgekommen, hätte ich mir aber auch nicht gekauft. Ich finde Stones cool, Rolling Stones, aber ja, für eine Platte reicht's dann doch nicht, es sei denn ja, auf dem Flohmarkt, dann würde ich zugreifen, denke ich. Nächste Band kommt aus Hamburg und heißt Salo und er hat eine besondere Art entwickelt, mit dem Weltschmerz und dem Ganzen, was so draußen passiert, umzugehen und sich zu erden. Ja, also er geht nicht barfuß, aber vielleicht geht er auch barfuß, man weiß es nicht. Aber er macht Folgendes: Er streichelt Tauben. Hier ist Salo. Ich streichle Tauben.

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einen Stromausfall. Wie es genau zu dem Stromausfall kam, ist eine andere Geschichte. Aber jetzt muss erstmal irgendjemand wieder mal den Strom anmachen.

Jazz, Rausch, Big Band. Ja, da ist der Name Programm, When the Lights Are Low. Und man glaubt es kaum, die kommen aus München, 2014 dort gegründet, sind eigentlich eine klassische, ja, Big Band, eine Jazzband, aber machen halt, ja, verbinden ein bisschen Techno-House und, ja, elektronische Musik und sind live eine absolute energiegeladene, ja, Combo. Muss man eigentlich mal gesehen haben. Ich war noch nicht live da, aber ich habe Ausschnitte gesehen von Konzerten. Geht ab. Ungefähr so, wer schon mal bei einem Labras-Banda-Konzert war, der hat ungefähr eine Idee, was abgehen kann. Und When the Lights Are Low basiert natürlich auf einem alten Jazz-Song von Benny Carter aus 1936. Ja, und Jazz-Rausch machen ja moderne Songs aus alten Klassikern. Jetzt kommt hier auch eine Band, das ist ein Duo, die heißt Sophie Tucker, kommt aus Amerika und die machen Elektropop und auch so Dance-Musik, aber so also ein bisschen hausig. Genau, besteht aus Sophie Holly Welt und Tucker Halpern. Und zusammen ist das Ganze Sophie Tucker. Und die singen Portugiesisch teilweise. Ich glaube, sie hat portugiesische Wurzeln. Und auch ihre Live-Auftritte sind absolut sehenswert. Hier kommt sie. Sie ist ja falsch. Hier kommen sie. Sophie Tucker mit Bobba.

Nina Simone mit Sea Lion Woman. Ja, der Song ist ja von 1964 ja auf ihrem Album Broadway Blues Ballads, aber man hat natürlich ganz klar gehört, da hatte noch jemand anders seine Finger im Spiel, und zwar der brasilianische DJ und Produzent Mochak. Deswegen heißt das Ganze auch, ja, Sea Lion Woman im Mochak Mix. Und der hat es natürlich etwas tanzbar gemacht, den ganzen Spaß. Und in den Clubs und auf Festivals geht dieser Song ziemlich gut ab. Und einen Song in der Richtung habe ich noch, der kommt tatsächlich aus Österreich, aus Linz. Und obwohl die Band heißt La Rochelle Band, ist auch so eine Elektro- Gruppe, sage ich mal, ja, die machen, verbinden auch so Elektro-Swing mit Soul und sind auch live eine absolute Wucht, ja, und hier kommen sie mit ihrem Song The Prophet, La Rochelle Band.

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Der Soul Bossa Nova hier von Quincy Jones, ja, absolut fett gecovert hier von den Dream Warriors aus Kanada, ja. Die waren Anfang der 90er am Start hier mit My Definition of a Bombastic Jazz Style, ja, absolut, ja, grandios, ja. Hip-Hop muss nicht immer, ja, Gangster sein, kann einfach mal... Ja, einfach auch musikalisch fett und cool sein, ohne irgendwelche Mütter zu dissen, ja so. Und My Definition of a Bombastic Jazz Style, der nächste Künstler hier, My Definition of a Bombastic, ich weiß gar nicht, was ich alles da reinpacken soll, Funk, Soul, Jazz, ja, von mir aus alles, ja, Prince, ja, und Prince bringt ein neues Album raus, ja, wie dat denn, ja, er ist ja leider gestorben schon und ich habe mir schon gedacht, Mann, was geht der Welt oder noch an guter Musik verloren, ja. Aber es ist tatsächlich so, dass man in seiner Villa in Paisley Park, ja, ein, ja, unveröffentlichtes Material gefunden hat. Ein riesengroßes Archiv und tausende von Songs, Albums, Alben, so ist vielleicht richtiger, ja. Manche Quellen sprechen ja von 8000 Songs, ja, und fertige Stücke komplett abgemischt. Ja, wie gesagt, dutzende Alben und das Ganze, ja, heißt The Vault, ja. Also es war erst so, ich sag mal, Verschwörungstheorie würde ich jetzt nicht sagen, aber war jetzt nicht wirklich so, dass man sagen konnte, ja, das stimmt, aber jetzt kommt es doch so nach und nach raus und die Sachen, die dann da gefunden worden, werden jetzt nach und nach, ja, ein bisschen überarbeitet, digitalisiert und man kann davon ausgehen, nach und nach kommt, ja, immer wieder mal was raus von Prince und neues Album dieses Jahr wird's rauskommen und der erste Song hier von dem Prince Album Timeless, so wird es heißen, heißt Stone. Hier ist Prince.

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1: Florian, Paul und die Kapelle der letzten Hoffnung, alles wird besser, ja, solange du träumst, ja. Und er kommt aus München, ist ein, hier steht Songwriter, ja, Liedermacher kann man vielleicht auch sagen, ja, Schauspieler und Sänger. Und ja, er hat eine sehr, ja, angenehme, fluffige Art, schöner Pop, ja, auch manchmal so ein bisschen Jazz. Und ja, jetzt kommt nochmal ein Coversong. Und am Dienstag hat der Mad Steve auch schon einen Song von Novel Vague gespielt, von Depeche Mode. Ich glaube, es war Master and Servants. Ich weiß es nicht mehr ganz genau. Und ich habe erst gedacht, muss ich den Song jetzt canceln? Aber ich habe mir Enjoy the Silence tatsächlich rausgesucht. Von Novel Vague, ja. Ja, das ist so ein berühmtes Konzept. New Wave und Punk-Songs. Ist ja so ein entspannter Bossa Nova-Version neu aufleben zu lassen. Und ja, passt auch besser so zum Sommer. Also hier sind Novel Vague. Novel Vague mit Enjoy the Silence.

Patrick Watson und Teresa. Ja, Teresa Salguero. Patrick Watson kommt aus Montreal, aus Kanada und er ist viel rumgereist und hat Lissabon ja als eine seiner Lieblingsstädte auserkoren und deswegen heißt dieser Song A Mermaid in Lisbon, also eine Meerjungfrau in Lissabon. Und ja, Teresa Salguero, ja, eine super Sängerin aus Portugal und ja, macht ja Soul und auch ein bisschen Weltmusik. Sie wird auch, macht auch ein bisschen so Fado, also das, was in Portugal, ja, die, wie soll man sagen, ja, die Musik ist, die ja, so ein bisschen Traurigkeit rüberbringt. Ja, ein bisschen, wie viel lang haben wir noch? 8 Minuten, ja, dann habe ich ja noch einen Song aus Großbritannien, ja, so ein bisschen Folk- und Weltmusik, ja, die Geckos mit

So, Georges und Beck, ja, so Georges aus Brasilien, wunderbare tiefe Bassstimme hier. Und ja, das war Tohuwabohu hier heute am Freitag, dem 26.06.26. Das geht sehr fluffig von der Lippe, würde ich sagen. Und ja, hat mich gefreut, dass ihr wieder alle dabei wart. Ja, am Lauschen hier an diesem heißen Sommer 26, ja. Und ja, morgen gibt es natürlich auch Sendungen auf Radio Emergency, und zwar Morning Show, wie immer, von 10 bis 13 Uhr. 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Beste Musik und Unterhaltung, gute Laune von 10 bis 13 Uhr bei der Morning Show. Und dann sendet die Emmy, ja, von 19 bis 21 Uhr Emmys Diary. Und ja, was steht hier? Cooling Break, frisches Metal und kühle Abhängtracks. Ja, also morgen, ja, von 19 bis 21 Uhr. Ja, und ja, ich danke natürlich hier den weltbesten Chat nochmal hier. Den Arno1, der ist gerade raus. Ja, vielen Dank, viele Grüße hoch an. Ja, an die Küste nach Hamburg, und dann ja, viele Grüße an die Emmy. Also nicht vergessen, morgen hier Emmys Diary von 19 bis 21 Uhr. Dann viele Grüße auch hoch an die Ostsee, an den Fishhead. Grüße nach Thüringen, an Gandalf, nach Berlin, an den Matti, und natürlich ganz, ganz viele Grüße an den Soundy. Und wenn ich schon dabei bin, nächste Woche gibt es, ja, wir machen die Reise weiter, ja, eine neue Sendung mit Soundy und mir. Ja, die musikalische Zeitreise Teil 4, ja, von 18 bis 20 Uhr nächste Woche Freitag. Ja, und wer es nachhören will, wie gesagt, hier Telegram-Kanal FJBs Tohuwabohu, kann man die Sendung nachhören. Manchmal, nee, das stimmt nicht, manchmal, immer sind sie auch auf dem RE-Kanal. Dafür sorgt nämlich hier unser Soundy, der Mann für, ja, die Öffentlichkeitsarbeit. Taste of Serone, zum Glück kommt er hier gerade nochmal rein. Dich habe ich nämlich gerade nicht gesehen. Viele Grüße auch an dich und einen schönen Abend. Und hier kommt noch ein einziger Song, den habe ich hier noch von City of the Sun, Hotel Alma, eine Live-Version von Audio Tree.

viele Grüße natürlich auch an den Harzi. Und wo der Harzi ist, da ist die Aquamarin auch nicht weit. Viele Grüße. Ja, macht's gut. Ciao. Grüße an euch alle. Hat mir Spaß gemacht. Kommt gut durch die heiße Nacht.

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auf Feinstaub als Edmund Allen Schlossmann. Sieben Leute von heute geschrieben.